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2: AIDA Time, es ist 3 Uhr.
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3: AIDA Time. Es ist 4 Uhr.
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1: AIDA Time. Es ist 5 Uhr.
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4: AIDA Time. Es ist 6 Uhr.
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2: AIDA Time. Es ist 7 Uhr.
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12: Guten Morgen an diesem Samstag. Und wenn ihr schon unterwegs seid, um vor dem großen Ansturm den Wocheneinkauf zu erledigen, Respekt. Wer sich um diese Zeit schon die besten Lücken beim Parkplatz-Tetris vorm Supermarkt sichert, der hat später einfach mehr vom Wochenende. Ja, und egal, ob ihr jetzt schon gleich den Einkaufswagen schiebt oder vielleicht erst gerade mal den Weg zur Kaffeemaschine auf euch nehmt, wir begleiten euch entspannt in den Tag. Hier ist die beste Musik für mehr Gefühl. Gleich mit Nico Santos, All Time High. Shawn Mendes habe ich für euch und wir starten mit...

Nico Santos für euch, All Time High. Gerade gehört hier auf AIDA Radio. Euch einen wunderschönen Samstag. Schön, dass ihr mit uns ins Wochenende startet. Ja, und bis 10 haben wir auch ein mega Wellness-Programm für die Ohren vorbereitet. Unter anderem verrate ich euch nachher den absoluten Sonnencreme-Hack. Was macht man nämlich, wenn die Sonne knallt, aber weit und breit niemand da ist, der einem den Rücken einschmieren kann? Ich habe da einen ziemlich witzigen Trick für euch. Aus der Bordküche servieren euch unsere AIDA-Küchenchefs dann später auch noch ein neues, herrliches, sommerliches und auch fruchtiges Lieblingsrezept zum Nachkochen. Und wem das Wetter draußen jetzt schon wieder viel zu heiß ist, wir sorgen für die perfekte Abkühlung und nehmen euch gegen 20 vor 10 im Reisewetter gedanklich mit ins frische und wunderschöne Alaska. Also zurücklehnen, gemütlich machen. Hier ist AIDA Radio, euer Urlaubsradio, und das mit einer Runde Dirty Dancing. Hier ist Eric Carmen und Hungry Eyes.

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2: Und habt ihr davon schon mal gehört? Wusstet ihr, dass es auf manchen Seen echte Inseln gibt, die wie kleine Schiffe über das Wasser wandern? Kein Scherz, das sind im Grunde riesige schwimmende Teppiche aus dicht verwachsenen Wurzeln, Moos und Pflanzen. Und wenn am Ufer so ein Stück abbricht, dann treibt diese grüne Insel einfach los. Und weil dieses Pflanzengewebe extrem leicht ist und voller Luft steckt, bleibt es eben oben treiben. Stabil genug, dass darauf mit der Zeit sogar kleine Bäume wachsen können. Je nachdem, wie dann der Wind weht, segeln die Inseln quer übers Wasser. Anschauen kann man dieses Naturwunder zum Beispiel sehr gut am großen Abersee im Bayerischen Wald. Und je nach Wind stehen die Inseln dort jeden Tag an einer anderen Stelle. Und wir lassen uns jetzt auch ganz entspannt treiben durchs Wochenende mit der besten Musik für mehr Gefühl. Coole Nummer von James Hype, das ist More Than Friends, hier auf AIDA Radio.

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11: Moin zusammen, Carsten Michel hier am Samstagmorgen, 7:30 ist es und ja, mal ehrlich, liebe Fußballfans, da fühlt man sich ein bisschen verloren, oder? Weltmeisterschaft seit einer Woche vorbei, Bundesliga startet erst Ende August. Naja, immerhin gab es gestern die große Nachricht, dass der Kloppo es macht. Es war so ein kleiner Fußballgruß aus der Küche. Darauf freuen wir uns und drücken die Daumen, dass es was wird. Jetzt geht's aber erstmal rein ins Wochenende mit der besten Musik für mehr Gefühl. Und die kommt jetzt an dieser Stelle von... Tiffany Harris und Vertigo auf AIDA Radio.

0: Brian Adams, Heaven, gerade gehört hier auf AIDA Radio, eurem Urlaubsradio. Ich wünsche euch ein schönes Wochenende. Heute auch wieder Sonne satt im ganzen Land. Das Thermometer klettert an vielen Orten wieder locker über die 30-Grad-Marke. Wie behält man da bitte eigentlich einen kühlen Kopf, wenn es selbst im Schatten zu warm wird?
1: Freibad oder See?
2: Sehr viel Eis essen und auch Eistee mit einem eisgekühlten Aperol.
3: Füße ins kalte Wasser. Wasserbad.
4: Mit einem guten Limoncello-Spritz.
5: In unserem Pool.
6: Am besten am Springbrunnen. Mit ein bisschen Wasser im Gesicht, ein bisschen Abkühlung.
7: Mit einem Kühltuch und einem Eiskaffee.
8: Kühles Bier.
9: Ganz kaltes Wasser auf die Pulsadern am Handgelenk.
0: Ja, da sind ja viele coole Tipps im wahrsten Sinne des Wortes mit dabei gewesen. Dankeschön dafür. Hier ist die Abkühlung fürs Trommelfell. Hier ist AIDA Radio mit der besten Musik für mehr Gefühl. Jetzt mit Kenya Grace und Strangers.

Hey, das waren sommerliche Vibes von Kevin Little und Turn Me On hier auf AIDA Radio. Und das ist ja wohl der Hammer. Aus der letzten Woche stammt diese Nachricht, das große Leinwand-Comeback. Habt ihr es mitbekommen? Ein absoluter Kultfilm aus Deutschland feiert nach über 30 Jahren sein Comeback. Der bewegte Mann bekommt nämlich tatsächlich eine Fortsetzung. Echt jetzt. 1994 haben über 6 Millionen Menschen diesen Streifen im Kino gefeiert und für den zweiten Teil steht jetzt wieder die komplette Originalbesetzung parat. Til Schweiger, Jan-Josef Liefers und Marie Bäumer werden vor der Kamera sein. Die Story diesmal? Axel taucht nach 30 Jahren Funkstille völlig überraschend auf der Hochzeit seines Sohnes auf und wirbelt mal eben komplett das Leben aller Beteiligten durcheinander. Klingt auf jeden Fall nach ordentlich Chaos, Herz und Humor für die große Leinwand. Wann letzten Endes der zweite Teil von Der bewegte Mann in die Kinos kommt, steht noch nicht ganz fest. Bei uns hört ihr es auf jeden Fall. Und übrigens, aktuelle Kinotipps findet ihr auch immer auf aidaradio.de.

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0: AIDA Time. Es ist 8 Uhr.
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11: Schönen Samstagmorgen für euch. Ja, die Sommerferien laufen in fast ganz Deutschland auf absoluten Hochtouren. Wer Kinder hat, genießt jetzt die freie Zeit. Und ganz viele von euch machen das aktuell auf dem Wasser. Wir schicken mal einen riesigen Gruß raus an alle Familien an Bord der Kussmundschiffe. Ganz besonders natürlich zu den Schiffen im sonnigen Mittelmeer. Passt auf euch auf und genießt die Action an Deck. Und für alle Daheimgebliebenen, hier ist Urlaubsgefühl direkt aus dem DAB Plus Radio. Hier ist AIDA Radio, euer Urlaubsradio. Und das mit Musik von Miles Smith und Niall Horan. Drive Safe. Hier auf AIDA Radio, eurem Urlaubsradio.

Miley Cyrus und End of the World hier auf AIDA Radio, eurem Urlaubsradio. Und so ein bisschen Urlaub zwischendurch, das kann ja auch mal ein Ausflug für die ganze Familie sein am Wochenende. Und da habe ich was Cooles für euch. Karls Erlebnisdorf in Oberhausen in NRW, ganz frisch eröffnet. Seit Mittwoch haben die da die Türen auf und die schaffen es ja wirklich immer wieder aus der roten Erdbeere ein Mega-Erlebnis zu machen. Und AIDA-Fans kennen die Leckereien ja eh bestimmt schon von Bord, ne? Schließlich verbindet uns ja seit langem eine wunderbare Partnerschaft. Ja, und fürs Ruhrgebiet hat sich Karls Erlebnisdorf dann noch so ein paar verrückte Highlights einfallen lassen. Da gibt's zum Beispiel das Karussell Flying Döner in echter Drehspießoptik oder aber auch das Curryversum, wo man auf Currywürsten reitet. Und kulinarisch gibt's auch was Besonderes, den echten Erdbeerdöner im roten Fladenbrot. Hammer, oder? Ja, und für die Kids gibt es natürlich auch die klassische Erdbeer-Raupenbahn, das Pipi-Kaka-Land mit Riesenklorutsche und riesige Kletter- und Hüpfburgen. Also, für die ganze Familie ist

auf jeden Fall was mit dabei. Und das Beste ist, der Eintritt ins Erlebnisdorf ist ja übrigens wie gewohnt frei. Also ganz viel Spaß allen, die an diesem Wochenende in Oberhausen da vorbeischauen. Und jetzt für euch die Bengals mit Eternal Flame. Ganz entspannt und ruhig geht's durchs Wochenende mit AIDA Radio, eurem Urlaubsradio.

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5: Schönen guten Morgen um 8:30. Ich bin Carsten Michel und ja, dieser typische Samstagsmoment, ne? Man steht am Pfandautomaten, die Kiste klebriger Flaschen will nicht beim ersten Mal rein oder es leuchtet der Hinweis auf, diese Flasche ist nicht in unserem Sortiment und hinter euch staut sich schon die Schlange bis zum Parkplatz. Nerven bewahren, dreht euer Radio lauter. Mit AIDA Radio kommt ihr gut durch den Tag. Jetzt mit der besten Musik für mehr Gefühl von K2 featuring John. Turn the lights off. Auf AIDA Radio.
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Ava Max und Salt war das hier gerade auf AIDA Radio, eurem Urlaubsradio. Und wir machen mal so einen ganz kleinen Check wettertechnisch, wo unsere Kussmundschiffe gerade so unterwegs sind, wie es da wettertechnisch ausschaut. Wir haben zum Beispiel 31 Grad und Sonne und Wolken dazu am Himmel in Palma de Mallorca, wo heute AIDA Cosma vor Anker liegt. Dann haben wir 28 Grad, Sonne satt auf der Insel Korfu. Liebe Grüße zu den Gästen an Bord von AIDA Blue. Dann ein bisschen frischer geht's zu, 13, 14 Grad in Bergen in Norwegen mit AIDA Prima und nochmal 24 Grad und Sonne und Wolken am Himmel in Kiel. Liebe Grüße da zu AIDA Nova. Und mit uns geht's hier auf AIDA Radio weiterhin Vollgas durchs Wochenende mit der besten Musik für mehr Gefühl. Jetzt von Belinda Carlisle aus den 80ern, Heaven is a Place on Earth.

Shawn Mendes war das mit Treat You Better hier auf AIDA Radio. Und heute Abend drehen wir wieder richtig auf. Denn dann heißt es 21 Uhr laut machen für die Beach Club Beats.

Zwei Stunden lang die größten DJs, die besten Produzenten nonstop hier bei uns. Euer Samstagabend, das ist richtig Partyfeeling wie an Bord der Kussmannschiffe. Nicht verpassen, die Beach Club Beats heute Abend ab 21 Uhr. Jetzt erstmal Sabrina Carpenter und Manchild auf AIDA Radio. Yes.

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3: AIDA Time. Es ist 9 Uhr.
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4: Schönen Samstagvormittag für euch. Ja, für fast ganz Deutschland heißt es aktuell endlich Ferien. Koffer sind gepackt und die Uhren ticken ein bisschen langsamer. Und wir schicken zu dieser Gelegenheit gleich nochmal dicke Samstagsgrüße raus auf unsere Kussmundschiffe. Vor allen Dingen an die Familien, die gerade bei uns unterwegs sind. Habt richtig tolle Action an Bord und an Land. Genießt die Sonne, das Meer und das Programm an Bord. Und lehnt euch zurück. Das ist eure Zeit. Das sind die Ferien 2026. Und dazu gibt's von uns die beste Musik für mehr Gefühl. Jetzt von Alex Warren, Fever Dream.

Superstar Taylor Swift hier bei uns auf AIDA Radio. Ich wünsche euch einen wunderschönen Samstag und in fast ganz Deutschland laufen die Sommerferien ja auf Hochtouren. Die Sonne gibt auch heute alles und ich habe heute den ultimativen Pro-Tipp für euch, wenn ihr alleine in der Sonne unterwegs seid. Denn, sind wir mal ehrlich, Arme, Beine, Gesicht eincremen, alles gar kein Thema, aber am Rücken, da wird's ohne Hilfe doch ziemlich akrobatisch. Kollege Julius hatte da eine coole Idee. Klingt vielleicht ein bisschen komisch, sieht vielleicht auch ein bisschen komisch aus, aber es funktioniert. Ihr nehmt eine saubere Plastiktüte, legt die flach auf den Boden, verteilt etwas Sonnencreme darauf und dann legt ihr euch rücklings darauf und rutscht ein bisschen hin und her und zack, seid ihr eingecremt. Wie gesagt, sieht ein bisschen bescheuert aus vielleicht, aber wenn ihr dann abends nach Hause kommt und euer Rücken eben nicht leuchtet wie eine reife Tomate, dann ist doch auch dieses Hilfsmittel auf jeden Fall eine gute Idee, oder? Also, lieber kurz albern auf der Tüte rutschen, als tagelang Sonnenbrand haben. Gehört auf AIDA Radio, eurem Urlaubsradio. Jetzt mit Gute Laune Faktor 100 weiter rein ins Wochenende. Bonnie Tyler, Holding Out for a Hero.

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8: 9:30 in Deutschland. Ich bin Carsten Michel. Moin zusammen. Ja, und wenn ihr das Samstagschaos aus Parkplatzsuche, Pfandflaschen wegbringen und Wocheneinkauf jetzt hinter euch habt, dann tief durchatmen. Der restliche Tag gehört euch. Macht euch ein schönes spätes Frühstück, legt die Füße hoch und schaltet mal einen Gang runter. Der Sound dazu kommt von uns. Das ist die beste Musik für mehr Gefühl. Jetzt mit Musik aus Deutschland von Kamrad und Hug Yourself auf AIDA Radio, eurem Urlaubsradio.

Zeitweise können auch mal Tropfen runterkommen. Das Ganze bei frischen 15 Grad. Heute in Sitka in Alaska. Und diese kleine Küstenstadt ist wirklich das Alaska aus dem Bilderbuch. Hier treffen dichtester Regenwald, verschneite Berge und die raue Pazifikküste direkt

Adler sitzen. Und zwischen den dicht gewachsenen Bäumen ragen mächtige Totempfähle der Tlingit auf, die stumm die alten Legenden der Ureinwohner erzählen. Ganz besonders nah kommt ihr Alaskas Tierwelt in der Fortress of the Bear. In dieser Rettungsstation leben nämlich verwaiste Küstenbraunbären. Von hölzernen Stegen aus beobachtet ihr hier diese mächtigen Tiere ganz entspannt dabei, wie sie im Wasser planschen und miteinander raufen. Gegen den kühlen Wind hilft dann danach eine schüsselwarme Salmon Chowder. Diese cremige Suppe ist vollgepackt mit frisch gefangenem Wildlachs, Kartoffeln und Kräutern. Holt ihr euch am besten direkt am Hafen und genießt dann den feinen Geschmack, während draußen am Kai die Boote schaukeln. Ein wunderschönes Fleckchen Erde. 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

0: Jones and I mit Dance Monkey war das gerade hier auf AIDA Radio, eurem Urlaubsradio. 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
0: 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Ganz viel Spaß mit Arne und ich schicke euch jetzt noch Shakira mit Die Die durchs DAB Plus Radio. In diesem Sinne, Leinen los!
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8: 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Es ist 10 Uhr.
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9: Ich bin ja hier für euch. Ich wünsche euch einen wunderschönen Samstagvormittag. Freue mich, dass ihr mit dabei seid. Vielleicht seid ihr gerade schon beim Frühstück oder seid auf dem Weg, macht einen Ausflug oder lasst den Tag einfach ganz entspannt angehen. Wo auch immer ihr gerade seid, wir kümmern uns auf jeden Fall um die passende Musik. Und die kommt jetzt von Ray Dalton. Ich finde, seine Stimme erkennt man immer direkt. Und der Song, den ich für euch dabei habe, ist auch ein richtiger Ohrwurm. Hier ist Ray Dalton mit Blood Running. 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

Queen mit I Want It All. Und ich weiß nicht, wie es euch geht, aber bei Queen kann ich immer nicht anders, als direkt mitzusingen. Ich glaube aber auch, dass es euch beim nächsten Song genauso gehen wird. Ich habe nämlich Martin Garrix und Ed Sheeran dabei mit Repeated. Und ihr hört ihn jetzt hier auf AIDA Radio, eurem Urlaubsradio. Stay.

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7: Ich bin ja hier für euch und es gibt ja so Songs, kommt euch bestimmt auch direkt einer in den Kopf, bei denen dauert es keine 3 Sekunden und irgendjemand fängt an zu klatschen oder mitzutanzen. Und ich habe genau so einen Song jetzt für euch dabei, ich glaube ihn kennt jeder, Macarena, gehört für mich einfach zum Sommer mit dazu und darf auf keinen Fall auf irgendeiner Party fehlen. Ja, ihr hört ihn jetzt hier, Los del Rio mit Macarena und dem Bayside Boys Remix. 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

Red Eyes von Loi. Und ich finde, Loi zeigt einem immer, wie schön ruhige und gefühlvolle Songs eigentlich sein können. Und jetzt kommt ein genauso gefühlvoller Titel, den wahrscheinlich direkt viele mitsingen können. Forever Young von Alphaville. Ein Song, der auch seinen eigenen Platz irgendwie in der Musikgeschichte hat. Ihr hört ihn jetzt hier auf AIDA Radio.

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2: 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Es ist 11 Uhr. 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
3: Finja hier und ich finde, es gibt so Stimmen, die hört man einmal und vergisst sie dann einfach nicht mehr. Und für mich hat Teddy Swims genauso eine Stimme. So eine Mischung aus rauer Stimme und ganz viel Gefühl und das macht seine Songs einfach so besonders. Und jetzt gibt's einen Titel, bei dem schon der Name neugierig macht. Mr. Know-It-All von Teddy Swims hört ihr jetzt hier auf AIDA Radio.

Proclaimers mit I'm Gonna Be 500 Miles. Und ja, es sagt ja schon ein bisschen aus, ne? Für die richtigen Menschen würde man wirklich weit gehen. Aber ich finde, manchmal sind es gar nicht die großen Gesten. Manchmal sind es auch die kleinen Worte, die viel bedeuten. Und genau dazu passt auch der nächste Song. Clock Clock mit Sorry. Hört ihr jetzt hier auf AIDA Radio.

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6: Finn ja hier für euch. Manche Songs hört man ja nach Jahren mal wieder und denkt sofort, den kenne ich doch. Und genauso einer kommt jetzt. Somebody That I Used To Know von Gautier und Kimbra. Das war einer dieser Songs, die einfach überall liefen. Und ich finde, trotzdem hört man ihn immer wieder gerne. Deswegen habe ich ihn jetzt auch für euch dabei. Somebody That I Used To Know von Gautier und Kimbra hört ihr jetzt hier auf AIDA Radio.

Schulte und Rehab mit ihrem Song Waterfall. Und mit dem nächsten Song bewegen wir uns langsam schon Richtung Mittag weiter. Vorher aber noch ein kleiner Hinweis. Gleich jetzt nämlich bei uns weiter mit dem Crew Talk in ungefähr 15 Minuten. Heute ist Fitnesstrainerin Jennifer zu Gast und wir schauen mal gemeinsam mit ihr hinter die Kulissen. Vorher geht's noch weiter mit der besten Musik vom Meergefühl und ich habe einen ganz großen Klassiker für euch dabei. Foreigner mit I Want to Know What Love Is hört ihr jetzt hier auf AIDA Radio. Okay.

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8: 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Es ist 12 Uhr.
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9: Willkommen auf AIDA Perla. Wir treffen hier heute Jennifer Gehrlings. Sie ist hier an Bord Fitnesstrainerin. Da ist sie ja sozusagen hier im Gym zu Hause. Und Jenny, du bist hier gern im Gym, ne?
10: Ja, ich bin sehr gerne hier. Ich vermisse es tatsächlich auch, wenn ich zu Hause bin.
9: Jennifer ist übrigens aus dem schönen Maastricht in den Niederlanden. Wie sie hier an Bord von AIDA gekommen ist, das erzählt sie uns alles gleich hier. Heute im AIDA Radio Crew Talk.

0: Radio Crew Talk. Hier lernen wir zusammen die Menschen an Bord der Kussmundschiffe kennen, die hier genau arbeiten. Heute treffen wir an Bord von AIDA Perla Jennifer Gehrlings. Jennifer ist Fitnesstrainerin. Darum habe ich Jenny auch direkt im Gym getroffen. Und als erstes hat sie mir ihren Lieblingsplatz im riesigen Fitnessbereich gezeigt.
1: Die ist tatsächlich drüben. Das ist der Indercycling-Raum. Ich lieb's Indercycling.
0: Mit den vielen Fahrrädern.
1: Genau, mit den vielen Fahrrädern.
0: Ja.
1: Da stehen bei uns jetzt so über 50 Fahrräder drinne. Und meistens, wenn wir die Kurs haben oder wenn ich die Kurs habe, sind all die Fahrräder auch besetzt. Ja, wirklich. Kannst du fast kaum glauben. Aber ja, alle 50 Fahrräder sind einfach besetzt. Und die Atmosphäre eigentlich beim Indercycling, die finde ich so geil. Wenn so viele gemeinsam auf das Rad sitzen.
0: Und dazu laute Musik.
1: Genau, laute Musik. Und ich schreie die dann noch so schön an. Quill die eigentlich.
0: Ja.
1: Die sind alle fast am Ende zu sterben. Die können nicht mehr.
0: Schon ja, außer Puste.
1: Ja, genau. Ja. Ich lieb's. Eine Stunde einfach voll Gas und nichts drüber nachdenken.
0: Ach, wie schön. Und Du bist dann aber vorne. Du bist nicht mit im Pult mit drin sozusagen.
1: Nee, ich sitze schön vorne und kann die alle schön anschauen.
0: Und da machst du auch alles mit?
1: Ja.
0: Wie viele Kurse machst du so am Tag?
1: Boah, das sind so zwischen 5 und 6 Kursen am Tag.
0: 5 und 6 Kurse. Ja. Und du gibst jedes Mal vorne auf Vollgas.
1: Ja.
0: Du musst unfassbar sportlich sein.
1: Ja.

0: Das ist der wohl fitteste AIDA Radio Crew Talk überhaupt, denn wir treffen heute auf AIDA Perla Jennifer Gehrling. Sie ist Fitnesstrainerin, aber sie stellt sich am besten nochmal selber vor.
1: Ich bin Jennifer, aber die meisten an Bord sage immer Jenny, weil es ist einfacher und kürzer.
0: Dann sage ich das auch.
1: Darf
0: ich auch
1: das Jenny kannst sagen? Du gerne sagen, alles gut. Ich bin 22 Jahre alt und komme aus den Niederlanden. Selbst

0: liebe ich natürlich auch Sport, wenn ich zu Hause bin.
1: Das glaube ich.
0: Das hat tatsächlich angefangen alles beim Schwimmen. Ich bin eigentlich von Anfang an oder original bin ich eigentlich Leistungsschwimmer.
2: Ach nein.
0: Ja, ich habe das auch immer auf ganz hohem Niveau gemacht zu Hause. Und daneben bin ich dann auch ein bisschen so angefangen mit Kraftsport.
1: Was heißt auf hohem Niveau? Warst du in der Nationalmannschaft?
0: Nationale Level, ja.
1: Und warst du auch schon mal bei Olympischen Spielen und so?
0: Das leider nicht. Ach, das schade. Leider nicht. Aber schon auf nationale Level ganz oft auch Wettkämpfe gemacht und so.
2: Wie toll.
0: Ja, so da war ich schon sehr sportlich unterwegs.
1: Also man kennt dich vielleicht auch in den Niederlanden.
0: Vielleicht schon, ja.
2: Ach, wie toll, ja. Wie spannend.
0: Ja. Und daneben bin ich dann auch ein bisschen angefangen mit dem Kraftsport, um natürlich mein Schwimmen auch zu verbessern. Und so bin ich dann auch ein bisschen reingerollt in ganze Fitness und Gym und Studio. Genau.
1: Du hast gar nicht so ein breites Kreuz, ne? Ich dachte immer mehr so, wenn man schwimmt, dass man dann... So
0: ja, ich bin auch seit die letzten 3 Jahren, dass ich eigentlich bei Maida arbeite, kann ich leider nicht so viel mehr schwimmen wie vorher.
1: Ja.
0: So vielleicht ist das ein bisschen weniger geworden. aber ist okay.
1: Aber bist du auch hier häufig anzutreffen? Trainierst du hier ganz häufig?
0: Ja, ja. So tatsächlich, neben meiner Arbeitszeiten, nach meiner Arbeit, mache ich selbst auch noch Sport.
1: Nachdem du 5 von diesen Fahrradkursen gegeben hast?
0: Ja, nicht nur 5 von den Fahrradkursen, aber auch allgemein 5 Kurse. So, Fahrrad ist dann eine davon.
2: Nein.
0: Aber wir wechseln uns natürlich auch ab mit anderen Kurse. Ja. Nach einem ganzen Arbeitstag kannst du mich selbst auch noch ganz oft im Studio finden für mein eigenes Training.
1: Und dann gehst du nicht auf allen 4 hier raus?
0: Naja, ich sitze noch immer hier.
1: Du sitzt hier immer noch hier, ja.

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0: Willkommen zurück hier im AIDA Radio Crew Talk. Heute lernen wir Jenny kennen. Jenny ist Fitnesstrainerin an Bord von AIDA Perla. Wir wissen ja seit eben, Jenny ist wirklich mehr als fit. Sie war in ihrer Heimat in den Niederlanden sogar im nationalen Schwimmteam. Da kommt natürlich die Frage auf, wie war denn ihr Weg von den Niederlanden hier an Bord von AIDA?
1: Ich habe mich beworben in 2023 und das ist eigentlich so passiert, wenn ich zu Hause im Studio gearbeitet habe, habe ich gemerkt, dass ich gerne mich mal weiter würde durchentwickle oder gerne etwas anderes möchte ausprobieren. Und ich habe tatsächlich schon einmal einen Urlaub gemacht mit AIDA.
0: Ach.
1: Und da habe ich auch super viel selbst schon gefragt beim Trainers und im Bereich. Und meine Eltern sind dann auch noch öfter alleine gefahren.
0: Ja.
1: Und die haben das auch alles so gefragt, wie das hier abläuft. Und dann habe ich tatsächlich über Facebook, ja, ganz lustig, aber über Facebook kam dann diese Nachricht, hey, wir suchen Trainers, wenn du möchtest, könntest du dich gerne bewerben. Habe ich ja eine ganze E-Mail geschickt mit all meinen Lizenzen drin und was ich so kann und was ich alles so habe.
0: Ja.
1: Das Bewerbungsprozess ging eigentlich ganz schnell.
0: Ja.
1: So, ich habe nach 2 Tagen direkt wieder eine E-Mail zurückbekommen, dass sie gerne mit mir ein Gespräch möchte haben. Dann habe ich ja online ein paar Fragen bekommen über die ganze Arbeit und warum ich gerne hier möchte anfangen und was so mein Ziel war dann auch mit AIDA selbst. Ja, und dann danach krieg ich eigentlich wieder ein E-Mail von, okay, ja, das erste Gespräch war gut, wir haben Interesse.
0: Ja.
1: Du kannst gerne beim Teams-Meeting dabei kommen, bei dem zweiten Treffen.
0: Ja.
1: Und da ging es eigentlich ja nur über, wie das so abläuft hier und was wir erwarten, ob wir noch Fragen haben, ja oder nein. Und danach hatte ich dann eine Nachricht bekommen von, okay, du bist angenommen, du kannst
0: gerne
1: anfangen.
0: Herzlich willkommen an Bord.
1: Ja, genau.

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1: AIDA Time. Es ist 13 Uhr.
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3: Heute treffen wir Jennifer. Sie ist Fitnesstrainerin aktuell an Bord von AIDA Perla. Was sind denn eigentlich die Voraussetzungen, um hier Fitnesstraining anbieten zu können?
4: Ja, so fit muss es so schon sein, weil klar, die meisten Kurse machst du ja auch mit und manchmal korrigierst du, aber du brauchst tatsächlich auch Lizenze oder eine Ausbildung.
3: Ja.
4: Ohne Lizenz oder Ausbildung kannst du hier bei uns im Fitnessbereich nicht arbeiten, weil du musst natürlich auch wissen, was du machst. Ist ja ein bisschen schwierig, wenn zum Beispiel ein Gast zu dir kommt wegen einem Privattraining oder wegen Frage und du nicht so gut weißt, was du machen sollst mit dem.
3: Wie Jennys Alltag hier an Bord aussieht, das erzählt sie uns gleich alles hier im AIDA Radio Crew Talk. Wie schön, dass ihr dabei seid.

0: am Samstagmittag wird gequatscht hier auf AIDA Radio. Immer zwischen 12 und 2 treffen wir hier an Bord der Kussmundschiffe die Menschen, die hier an Bord arbeiten. Und heute treffen wir auf AIDA Perla Jenny. Sie ist Fitnesstrainerin. Ja, Jenny ist durchtrainiert. Sie liebt einfach Sport. Wie sieht denn ihr Alltag hier an Bord aus?
1: So beim Seetag, weil natürlich die meisten Gäste nicht raus können, weil wir am Meer sind, ist es bei uns immer super viel los. Mhm. Und das ist immer kurz für Mittagsessen und Abendessen, dass die meisten reinkommen.
0: Ja.
1: Ja, mache die ja schlau, ne? Soll ich selbst auch machen?
0: Ja, ich hoffe, ich auch machen. Ja, na klar.
1: Aber meistens am Seetag. Der erste fängt immer an um 6.45 Uhr und dann den anderen kommen immer danach rund 7.45 Uhr.
0: Okay.
1: Dann fangst du an mit dem ersten Kurs oder Privattraining. Meistens checkst du zuerst im Programm oder in den Arbeitsplan, ob etwas geändert hat oder nicht.
0: Ja. Warum ändert sich das sowas?
1: Es könnte zum Beispiel sein, dass ein Gast den Termin verschieben hat oder ein Kollege krank ist und dann kriegst du ja extra oder weniger Arbeit.
0: Ja.
1: Liegt daran, welche von die zwei es ist.
0: Okay.
1: So am besten, wenn du immer früh morgens kommst, checkst du erst einmal kurz, ist es noch gleich oder hat sich etwas geändert und dann fängst du an mit dem Tag. Wenn da immer genug Zeit da ist, hole ich mir erst schön einen Kaffee oder einen Tee, um einmal kurz aufzuwachen. Und dann geht's dann los mit deinen Kursen, Privattraining und so arbeitest du dann weiter durch.
0: Diese 5 Spinning-Kurse zum Beispiel.
1: Bis deine erste Pause. Pause habe dann immer so eine Stunde Mittagsessen, dann geht's wieder durch. Bis in Abend ist es auch eine Stunde und dann bist du manchmal fertig oder eigentlich ganz oft fertig, rund um 21 Uhr.
0: Boah. Und dann machst du Feierabend?
1: Dann mache ich Feierabend.
0: Und dann gehst du nochmal selber hier hin und trainierst?
1: Ja, dann mache ich erst kurz halbe Stunde oder Stunde Pause, kurz abschalten und dann gehe ich wieder hoch.
0: Verrückt. Du bist ja völlig verrückt. Also du hast wirklich Lust auch auf Sport?
1: Ja, aber das sagen die meisten schon, dass wir dann verrückt sind. Und ich könnte das kaum glauben, weil wir den ganzen Tag schon hier stehen.
0: Ja, das kann ich auch nicht glauben. Also gerade wenn du auch noch sagst, bei den Spinning-Kursen, da fährst du vorne sozusagen auch mit.
1: Ja.
0: Hält man doch gar nicht durch.
1: Ah doch, ich mag das voll.
0: Wie krass.

0: Willkommen zurück hier beim AIDA Radio Crew Talk. Heute mit Jenny an Bord von AIDA Perla. Und Jenny ist Fitnesstrainerin und Jenny lebt für ihren Job hier an Bord. Und sie lebt auch für den Sport im Allgemeinen. Wie geht denn wohl ihre Karriere hier an Bord von AIDA weiter?
1: So, ich bin jetzt Fitnesstrainer. Ja. Der nächste Schritt von mir sollte Headtrainer sein. Das bedeutet, dass ich dann selbst mein Team leitet und auch den ganzen Plan mache und den ganzen Kurspläne mache. Ja.
0: Auch den Überblick behältst über den Bereich?
1: Genau, auch den Überblick behältst und auch dann mein Kollege weiter durchentwickeln und so, dass ich dir damit helfe. Der nächste Schritt danach könnte Spa-Supervisor sein.
0: Ah, ja. Ja, das ist dann ganz oben.
1: Das ist dann ganz oben, genau. Supervisor und danach noch Manager. So, da gibt es danach noch einen Schritt. Aber da bin ich mir nicht so sicher von, weil ich dann den ganzen Tag im Büro sitze.
0: Da kannst du ja nicht mehr diese Spinning-Kurse geben.
1: Da kann ich keinen Spinning-Kurse mehr geben. Da kann ich die Leute nicht mehr quälen.
0: Und da hast du schon Spaß dran.
1: Ja, klar.
0: Ja, das ist schon das Wichtigste, oder?
1: Ja, klar. Wenn ich hierher komme und ich gerne etwas möchte, mache, dann nutze das auch.

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0: schade. Wir sind schon im letzten Teil vom AIDA Radio Crew Talk mit Jenny. Sie ist Fitnesstrainerin an Bord aktuell von AIDA Perla. Bevor ich hier gleich unsere traditionelle letzte Frage stelle, noch ein Hinweis an euch. Vielleicht wollt ihr Jenny auch mal sehen oder ihr wollt noch mehr von unserem Gespräch über den Job als Fitnesstrainerin oder Fitnesstrainer an Bord von AIDA erfahren. Dann zieht euch gleich mal den AIDA Radio Crew Talk Podcast. 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So, aber nun zurück zu Jenny und zu unserer leider schon letzten Frage im AIDA Radio Crew Talk. Jenny, was wäre denn AIDA ohne dich?
1: Ich glaube, die Spontanität und den die Lächeln und einfach den ganzen Vibe ins Team und so. Ich merke auch selbst zum Beispiel, wenn manche Leute ein bisschen down sind oder sich nicht ganz gut fühlen, probiere ich die immer zu motivieren und die wieder ein bisschen besser zu lassen fühlen. So, ich glaube, das sollte schon fehlen, wenn ich jetzt absteige zum Beispiel.
0: Und diesen niederländischen Charme, den du hier mitbringst, oder? Ja, diese Lässigkeit. Ja. Das würde schon fehlen.
1: Die meisten lächeln schon, wenn ich nur anfange, Deutsch zu sprechen. So.
0: Nein, aber das war super. Ja. Das war wirklich, also tipptopp. Jenny, vielen Dank, dass du dir die Zeit genommen hast.
1: Gerne, danke, dass ich vorbei darf kommen.
0: Aber sehr gerne, immer wieder gerne. Und wer jetzt sagt, Mensch, ich möchte aber ganz gerne Kollegin oder Kollege werden von Jenny, dann sind hier die Jobs der Woche. Ja. Jenny, herzlichen Dank.
1: Gerne, danke.
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0: Und heute habe ich zwei spannende Jobs an Bord und einen Job bei unseren Kollegen an Land von AIDA. Geht los mit den Jobs an Bord der Kussmundschiffe. Wie wäre es mit dem Job als First Engineer? Hier bist du verantwortlich für die sichere Ausführung des Wachdienstes im Maschinenbereich, für die Instandhaltung und Reparatur der Maschinen und Anlagen. Du führst und motivierst die dir unterstellten Mitarbeitenden. Oder du startest durch als Junior-Galerist oder Junior-Galeristin. Hier unterstützt du aktiv den Galeristen im Verkauf zeitgenössischer Kunst und gestaltest die wechselnden Ausstellungen mit. Du stellst die fachlich versierte Beratung und Führungen der Gäste sicher und übernimmst die Vorstellung der Kunstwerke in unserer Galerie. Außerdem bist du zuständig für die Vor- und Nachbereitung der Kunstauktionen, beispielsweise die Erstellung von Präsentationen für die Auktionen sowie die Versandkoordination der verkauften Kunstwerke. Oder du kommst in unserer AIDA Crew an Land, werde Business Process Manager. Hier bist du zuständig für die Beratung und Unterstützung der Fachbereiche bezüglich Business Process Management. Du bist zuständig für die Definition von Prozess-KPIs, prozessualen Unklarheiten sowie Fragen der Zuständigkeit bzw. Verantwortlichkeit. Dazu begleitest du das interne Kontrollsystem und unterstützt das Management bei der Erreichung entsprechender Compliance-Ziele. Neben vieler weiterer interner Aufgaben bist du auch noch für die Analyse, Dokumentation und Verbesserung von Business-Prozessen zuständig. Für diese und alle anderen Jobs bei AIDA, klick aida.de/careers und dann willkommen an Bord von AIDA.

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1: AIDA Time. Es ist 14 Uhr.
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1: AIDA Time. Es ist 15 Uhr.
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10: AIDA Time. Es ist 16 Uhr.
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0: AIDA Time. Es ist 17 Uhr.
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4: AIDA Time. Es ist 18 Uhr.
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0: AIDA Time. Es ist 19 Uhr.
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2: AIDA Time, es ist 20 Uhr.
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3: 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AIDA Time. Es ist 21 Uhr. 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
1: AIDA Time. Es ist 22 Uhr. 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
1: AIDA Time. Es ist 23 Uhr.
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0: 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Es ist 0 Uhr.
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2: AIDA Time, es ist 1 Uhr.
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2: AIDA Time. Es ist 2 Uhr.
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